0: Hallo, guten Tag, wie geht's um alle? Guten herzlichen Willkommen. 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Jetzt präsentiere ich für euch alles, Freunde und Zuhörer, die halbe deutsche Stunde von Bandfest-Programm diese Sonntag. Heute ist Sonntag, 21. Juni 2026 Jetzt hören wir Bandinhas und schöne deutsche Musik bei Bandfest Programm. Homenagiert die Tradition Deutsche, ja? Liebe Grüße, meine großen Freunde, Zuhörer, Zuhörerinnen. 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
0: Wir fangen die halbe deutsche Stunde bei Bandfest Programm mit die Bandinha. Boa vontade. Für unsere Freundin Gesilda Pfaff bei Linha São Luís an.

0: Die halbe deutsche Stunde bei Bandfestprogramm diese Sonntag. Wir haben in der erste schöne deutsche Musik, ein schöne Walz mit Bandinha Boa Vontade gehört. 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
0: Dankeschön, die Kulturhennung der Stutz und bei Bandfestprogramm. Lass uns in der Sequenz Musik alle von der halben deutschen Stunde mehr deutsche Musik.

0: Die halbe deutschen Stunden von dieser Sonntag bei Bandfest Programm hier Radio com Cerro Branco em 104.9 FM von Cerro Branco Stadt. 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
0: 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Dieses ist die kulturelle Stütze und beim Festprogramm von der halben deutschen Stunde. Lass uns in der Sequenz Musik alle von der halben deutschen Stunde mehr deutsche Musik.

Die halbe deutschen Stunden diese Sonntag. Wir haben in der Sequenz Musik alle von die halbe deutschen Stunden Jägerwalzer mit Christiano Scheifler gehört. 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This is the Kulturhelden der Stutzen bei Bandfest Programm. Ja, der Sonntag von 9 bis 14 Uhr. Dankeschön, die unseren Freunden zu hören und Bandfest diese Sonntag, 21. Juni 2026, Jahr zu hören. Lass uns in der Sequenz Musik alle die halbe deutschen Stunden, die letzte schöne deutsche Musik, ja? Ich habe keine Zeit, und Bandfest-Programm die halbe deutschen Stunden zu spielen. Das ist sehr traurig. Aber die nächsten Sonntag hat die halbe deutsche Stunden bei Bandfest-Programm wieder. Ich wünsche eine schöne Sonntag, schönes Woche für unseren Freunden zu hören und ihre Familie auch. Bis nächsten Sonntag, auf Wiedersehen, guten Tag.

Muito bem, jetzt geht's denn los. Ja, alle, die uns angeschaut sind, unser Programm, einen guten Abend. Ja, heute Sonntag, ne, der Sonntag ist beinahe rum, heute fängt der Winter an, ja. Haben Sie gespart vor der Winter? Ne, heute fängt der Winter an, ja. Da Kommission do Inverno, e a partir de agora, né, vem aí o Domingo Especial, agradecendo a todos aí que já estão na nossa companhia, e vamos lá então com nossa programação deste domingo, rodando a primeira música e já voltamos aí atendendo nossos ouvintes.